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1: Le flash de 11h, bonjour à tous. À quelques semaines de la rentrée scolaire, universitaire et de la formation professionnelle, le gouvernement tunisien accélère les préparatifs réunis hier sous la présidence de la chef du gouvernement Sarah Zafrani. Une réunion ministérielle restreinte a passé en revue l'état de préparation des différents secteurs avec les aides sociales, la lutte contre la surcharge des classes, le renforcement du transport et la garantie de la disponibilité des fournitures scolaires. 67 millions de dinars pour soutenir les familles, c'est l'une des principales mesures annoncées à l'issue du Conseil ministériel. Une enveloppe supplémentaire de 67 millions de dinars a été en effet affectée au programme d'aide sociale à l'occasion de la rentrée scolaire. Cette enveloppe doit permettre d'accorder des aides financières et en nature aux familles pauvres et à revenus modestes afin de les aider à faire face aux dépenses liées à la rentrée. Les élèves concernés devraient également bénéficier de la gratuité du transport. La question du transport scolaire et universitaire, qui figure parmi les priorités des programmes anticipatifs, doivent être mis en œuvre pour renforcer la flotte, améliorer la programmation des trajets et mieux répondre aux besoins des élèves, étudiants et stagiaires. Les autorités prévoient également de renforcer la sécurité routière ainsi que la présence sécuritaire aux abords des établissements et sur les routes qui y mènent. Pour les étudiants et les stagiaires, les préparatifs concernent aussi l'hébergement, la restauration et l'amélioration des différents services destiné à la vie universitaire. Plus de numérique pour suivre la scolarité. La rentrée 2026-2027 devra s'appuyer davantage sur la numérisation des services scolaires. Le gouvernement prévoit de développer et d'élargir l'utilisation du système d'information vie scolaire, accessible notamment à travers la plateforme viescolaire.education.tn, ainsi que les procédures d'inscription à distance. L'objectif est de simplifier les démarches, d'améliorer le suivi du parcours scolaire des élèves et de renforcer la gouvernance des établissements. Après plusieurs jours de pénurie, les habitants de Borjra Samehdia verront de nouveau l'eau couler dans leur robinet. Mais la solution annoncée par la Sonned reste loin d'un retour à la normale. Depuis plusieurs jours, les habitants dénonçaient des coupures prolongées, laissant de nombreuses familles sans accès régulier à l'eau potable. À partir de ce jour, samedi 15 août 2026, une solution temporaire doit être mise en place. La localité sera alimentée quotidiennement pendant environ 2 heures selon une source officielle cité par l'agence TAP. Ce dispositif exceptionnel devrait être maintenu pendant plus d'une semaine en attendant le rétablissement d'une distribution présentée comme normale et régulière. Dans le monde, le premier ministre libanais Nawaf Salam réclame l'établissement d'un calendrier précis pour le retrait des forces de l'entité sioniste du sud du Liban. Lors d'une rencontre tenue hier à Beyrouth avec une délégation militaire et diplomatique américaine, le chef du gouvernement libanais a insisté sur la fin des opérations destructrices et l'élargissement des zones pilotes. Et puis la Russie qui rejette toute idée de cesser le feu immédiat en Ukraine sans l'établissement d'un règlement politique durable et à long terme. Dans un entretien accordé à la télévision d'État hier, le ministre russe des Affaires étrangères Sergueï Lavrov a déclaré que l'arrêt des combats sur la ligne de contact actuelle n'est pas envisageable pour Moscou. Tout en critiquant les sanctions américaines et le maintien des livraisons d'armes à Kiev, le chef de la diplomatie russe a affirmé que son pays reste ouvert aux initiatives de médiation des émissaires américains. C'était pour l'essentiel des news. 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
4: Land wirklich kennenlernen möchte, sollte man nicht nur seine Landschaften, seine Städte oder seine Geschichte entdecken. Man sollte auch seine Küche kennenlernen, denn die Gastronomie erzählt oft mehr über die Seele eines Landes als viele Bücher. Heute nehmen wir Sie mit auf eine kulinarische Reise durch Tunesien, ein Land, dessen Küche zu den vielfältigsten und traditionsreichsten des Mittelmeerraums gehört. Die tunesische Gastronomie ist das Ergebnis von mehr als 3000 Jahren Geschichte. Zahlreiche Kulturen haben ihre Spuren hinterlassen. Die Phönizier, die Römer, die Araber, die Andalusier, die Osmanen und später auch die Franzosen. Aus diesem kulturellen Austausch entstand eine einzigartige Küche, die orientalische, mediterrane und afrikanische Einflüsse miteinander verbindet. Was die tunesische Küche besonders macht, ist ihre Vielfalt. Ja, jede Region des Landes besitzt ihre eigenen Spezialitäten, ihre eigenen Gewürze und ihre eigenen kulinarischen Traditionen. Beginnen wir mit dem wohl bekanntesten Gericht Tunesiens, dem Couscous. Ja, Couscous gilt als Nationalgericht und ist weit mehr als nur eine Mahlzeit. Er ist ein Symbol für Familie, Gastfreundschaft und Gemeinschaft. Traditionell wird Couscous aus Hartweizengrieß hergestellt und mit Gemüse, Fleisch oder Fisch serviert. Je nach Region unterscheidet sich die Zubereitung erheblich. An der Küste wird Couscous häufig mit frischem Fisch angeboten, während im Landesinneren Lamm oder Rind bevorzugt werden. Ein weiteres unverzichtbares Element der tunesischen Küche ist die berühmte Harissa. Ja, diese scharfe Paste aus Chili, Knoblauch, Koriander und verschiedenen Geheimgewürzen gehört praktisch zu den auf jeden Tisch. Harissa ist heute weltweit bekannt und gilt als eines der kulinarischen Wahrzeichen Tunesiens. Sie verleiht vielen Gerichten ihren unverwechselbaren Geschmack. Wer Tunesien besucht, begegnet schnell einer großen Vielfalt an Vorspeisen, den sogenannten Metzes. Dazu gehören Salate, Oliven, gegrilltes Gemüse, Thunfisch, Eier und viele weitere Köstlichkeiten. Besonders beliebt ist die Salata Meshouia. Dafür werden Paprika, Tomaten und Zwiebeln gegrillt und anschließend fein gehackt. Verfeinert mit Olivenöl, Thunfisch und hart gekochten Eiern entsteht eine Vorspeise, die frische und mediterrane Aromen perfekt vereint. Ein weiteres Highlight ist das Brik. Dabei handelt es sich um ein dünnes Teigblatt, das traditionell mit Ei, Thunfisch, Petersilie und manchmal auch Kartoffeln gefüllt wird. Anschließend wird das Brik goldbraun frittiert. Außen knusprig, innen weich. Ein echter Klassiker der tunesischen Küche. Auch die Vielfalt an Suppen beeindruckt. Besonders während des Ramadan gehörte die würzige Schorba auf viele Tische. Diese aromatische Suppe wird mit Fleisch, Gemüse und kleinen Nudeln zubereitet und ist für viele Familien ein unverzichtbarer Bestandteil des Fastenbrechens. Die geografische Lage Tunesiens zwischen Mittelmeer, Bergen und Wüste spiegelt sich ebenfalls in der Küche wider. An der Küste spielen Fisch und Meeresfrüchte eine wichtige Rolle. Städte wie Sfax, Merdeya oder Monastir sind für ihre Fischgerichte bekannt. Frisch gefangene Doraden, Wolfsbarsche, Garnelen oder Tintenfische gelangen oft direkt vom Hafen auf den Teller. Im Landesinnere dominieren dagegen Fleischgerichte. Besonders beliebt sind Lammgerichte, die häufig mit Gewürzen wie Kreuzkümmel, Koriander oder Zimt verfeinert werden. Im Süden des Landes, am Rande der Sahara, finden sich wiederum ganz eigene Spezialitäten. Dort spielt die Dattel eine wichtige Rolle. Die berühmte Deglatenur-Dattel oft gehört zu den besten Dattelsorten der Welt und wird in den Oasen von Tousseur und Kebili angebaut. Doch die tunesische Küche lebt nicht nur von ihren Gerichten, sondern auch von ihren hochwertigen Zutaten. Tunesien zählt zu den bedeutenden Produzenten von Olivenöl. Das tunesische Olivenöl wird international für seine Qualität geschätzt und mehrfach ausgezeichnet. Viele Gerichte erhalten ihren besonderen Geschmack durch dieses hochwertige, kaltgepresste Öl. Auch Gewürze spielen eine zentrale Rolle. Kreuzkümmel, Koriander, Paprika, Safran, Anis und Minze verleihen den Speisen ihre charakteristischen Aromen. Dabei geht es nicht nur um Schärfe, sondern um ein harmonisches Zusammenspiel verschiedener Geschmacksrichtungen. Natürlich dürfen wir die tunesischen Süßspeisen nicht vergessen. Die Vielfalt ist beeindruckend. Baklava, Makrod, Jojo, Slebia oder Samsa sind nur einige Beispiele. Viele dieser Spezialitäten basieren auf Mandeln, Datteln, Honig und Orangenblütenwasser. Besonders bekannt ist Makrod, eine Süßigkeit aus Grießteig, gefüllt mit Datteln und anschließend in Honig getränkt. Vor allem die Stadt Kairouan gilt als Hochburg dieser Köstlichkeit. Auch Getränke haben ihren festen Platz der kulinarischen Kultur Tunesiens. Ja, der traditionelle Minztee mit Pinienkernen wird Gäste häufig als Zeichen der Gastfreundschaft serviert. Ebenso beliebt ist der türkische Kaffee, der während der osmanischen Zeit seinen Weg nach Tunesien fand und an Geschmack verbessert wurde. In Sommermonaten genießen viele Menschen frische Fruchtsäfte aus Granatapfel, Feigen oder Orangen. Besonders die Zitrusfrüchte aus dem Gabon sind weit über die Landesgrenzen hinaus bekannt. Was die tunesische Gastronomie jedoch wirklich besonders macht, ist die Bedeutung des gemeinsamen Essens. Mahlzeiten sind in Tunesien soziale Ereignisse. Familien kommen zusammen, Freunde treffen sich, Geschichten werden erzählt und Traditionen weitergegeben. Das Essen verbindet Generationen und schafft Gemeinschaft. Bei Festen, Hochzeiten oder religiösen Feiertagen spielt die Küche eine zentrale Rolle. Die Zubereitung vieler Gerichte erfolgt oft gemeinsam und wird von Generation zu Generation weitergegeben. So ist die tunesische Gastronomie weit mehr als eine Sammlung von Rezepten. Sie ist Ausdruck einer jahrtausendalten Kultur, eines reichen historischen Erbes und einer tief verwurzelten Gastfreundschaft. Wer Tunesien besucht, entdeckt nicht nur beeindruckende Landschaften, antike Ruinen oder traumhafte Strände. Nein, nein, er entdeckt auch eine Küche voller Farben, Düfte und Geschichten. Jeder Teller erzählt von Traditionen, von Begegnungen und von Menschen, die ihre Kultur mit Stolz bewahren und gerne mit anderen teilen. Die tunesische Gastronomie ist daher nicht nur ein Genuss für den Gaumen, sondern auch eine Einladung, das Land mit allen Sinnen zu erleben. Na dann, bleiben Sie neugierig, bleiben Sie inspiriert und tragen wir gemeinsam den Stolz auf unser wunderbares Tunesien in die Welt hinaus. 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
3: Bonjour à tous. La situation météorologique reste propice ce soir au développement de cellules orageuses, accompagnées de pluies parfois abondantes sur plusieurs régions de l'ouest, du nord et du centre, avec une extension locale possible vers l'est. Selon la dernière mise à jour de l'Institut national de la météorologie, les cumuls de pluie pourraient atteindre 20 à 40 mm dans plusieurs gouvernorats et jusqu'à 60 mm localement à Kasserine et dans les régions du Sahel. La vigilance est de mise pour les agriculteurs et les pêcheurs. Le ministère de l'Agriculture les appelle à suivre régulièrement les bulletins météorologiques et les alertes officielles, alors que plusieurs régions du pays devraient connaître des perturbations météorologiques dans les prochaines heures. Le ministère recommande aux agriculteurs de protéger leurs équipements, leurs récoltes et leurs installations, notamment les serres agricoles, et d'éviter les travaux en plein air pendant les orages. Le taux de chômage en Tunisie s'est établi à 14,9% au terme du deuxième trimestre de 2026. Selon les dernières données de l'Institut national de la statistique, cette légère orientation à la baisse à l'échelle nationale s'accompagne toutefois de disparités structurelles révélées par l'INS, caractérisées notamment par un taux de chômage de 26,6% parmi les diplômés de l'enseignement supérieur et des écarts persistants selon le genre. Kairouan s'éveille au rythme de la dévotion et de la fête. Le coup d'envoi des célébrations du Mouled est donné donc ce soir dans la capitale spirituelle. Jusqu'au 25 août, la ville sainte vibre au son des chants soufis, des concours coraniques et des expositions artisanales pour une 9e édition internationale particulièrement riche. Et puis dans le monde, la crise entre les États-Unis et l'Iran reste au premier plan de l'actualité internationale. Téhéran affirme qu'il ne cédera pas face aux pressions américaines et appelle Washington à reconnaître sa défaite. De son côté, le président Donald Trump prévient les Américains qu'ils doivent se préparer à des prix de l'essence plus élevés, estimant que cette hausse constitue le prix à payer pour faire pression sur l'Iran. Voilà, fin du flash. Je vous retrouve à 19h pour le bulletin complet de la soirée. À tout à l'heure.
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14: Wirklich kennenlernen möchte, sollte man nicht nur seine Landschaften, seine Städte oder seine Geschichte entdecken. Man sollte auch seine Küche kennenlernen, denn die Gastronomie erzählt oft mehr über die Seele eines Landes als viele Bücher. Heute nehmen wir Sie mit auf eine kulinarische Reise durch Tunesien, ein Land, dessen Küche zu den vielfältigsten und traditionsreichsten des Mittelmeerraums gehört. Die tunesische Gastronomie ist das Ergebnis von mehr als 3000 Jahren Geschichte. Zahlreiche Kulturen haben ihre Spuren hinterlassen. Die Phönizier, die Römer, die Araber, die Andalusier, die Osmanen und später auch die Franzosen. Aus diesem kulturellen Austausch entstand eine einzigartige Küche, die orientalische, mediterrane und afrikanische Einflüsse miteinander verbindet. Was die tunesische Küche besonders macht, ist ihre Vielfalt. Ja, jede Region des Landes besitzt ihre eigenen Spezialitäten, ihre eigenen Gewürze und ihre eigenen kulinarischen Traditionen. Beginnen wir mit dem wohl bekanntesten Gericht Tunesiens, dem Couscous. Ja, Couscous gilt als Nationalgericht und ist weit mehr als nur eine Mahlzeit. Er ist ein Symbol für Familie, Gastfreundschaft und Gemeinschaft. Traditionell wird Couscous aus Hartweizengrieß hergestellt und mit Gemüse, Fleisch oder Fisch serviert. Je nach Region unterscheidet sich die Zubereitung erheblich. An der Küste wird Couscous häufig mit frischem Fisch angeboten, während im Landesinneren Lamm oder Rind bevorzugt werden. Ein weiteres unverzichtbares Element der tunesischen Küche ist die berühmte Harissa. Ja, diese scharfe Paste aus Chili, Knoblauch, Koriander und verschiedenen Geheimgewürzen gehört praktisch zu den auf jeden Tisch. Harissa ist heute weltweit bekannt und gilt als eines der kulinarischen Wahrzeichen Tunesiens. Sie verleiht vielen Gerichten ihren unverwechselbaren Geschmack. Wer Tunesien besucht, begegnet schnell einer großen Vielfalt an Vorspeisen, den sogenannten Metzes. Dazu gehören Salate, Oliven, gegrilltes Gemüse, Thunfisch, Eier und viele weitere Köstlichkeiten. Besonders beliebt ist die Salata Meshouia. Dafür werden Paprika, Tomaten und Zwiebeln gegrillt und anschließend fein gehackt. Verfeinert mit Olivenöl, Thunfisch und hart gekochten Eiern entsteht eine Vorspeise, die frische und mediterrane Aromen perfekt vereint. Ein weiteres Highlight ist das Brik. Dabei handelt es sich um ein dünnes Teigblatt, das traditionell mit Ei, Thunfisch, Petersilie und manchmal auch Kartoffeln gefüllt wird. Anschließend wird das Brik goldbraun frittiert. Außen knusprig, innen weich. Ein echter Klassiker der tunesischen Küche. Auch die Vielfalt an Suppen beeindruckt. Besonders während des Ramadan gehörte die würzige Schorba auf viele Tische. Diese aromatische Suppe wird mit Fleisch, Gemüse und kleinen Nudeln zubereitet und ist für viele Familien ein unverzichtbarer Bestandteil des Fastenbrechens. Die geografische Lage Tunesiens zwischen Mittelmeer, Bergen und Wüste spiegelt sich ebenfalls in der Küche wider. An der Küste spielen Fisch und Meeresfrüchte eine wichtige Rolle. Städte wie Sfax, Merdeya oder Monastir sind für ihre Fischgerichte bekannt. Frisch gefangene Doraden, Wolfsbarsche, Garnelen oder Tintenfische gelangen oft direkt vom Hafen auf den Teller. Im Landesinnere dominieren dagegen Fleischgerichte. Besonders beliebt sind Lammgerichte, die häufig mit Gewürzen wie Kreuzkümmel, Koriander oder Zimt verfeinert werden. Im Süden des Landes, am Rande der Sahara, finden sich wiederum ganz eigene Spezialitäten. Dort spielt die Dattel eine wichtige Rolle. Die berühmte Deglatenur-Dattel oft gehört zu den besten Dattelsorten der Welt und wird in den Oasen von Tousseur und Kabylie angebaut. Doch die tunesische Küche lebt nicht nur von ihren Gerichten, sondern auch von ihren hochwertigen Zutaten. Tunesien zählt zu den bedeutenden Produzenten von Olivenöl. Das tunesische Olivenöl wird international für seine Qualität geschätzt und mehrfach ausgezeichnet. Viele Gerichte erhalten ihren besonderen Geschmack durch dieses hochwertige, kaltgepresste Öl. Auch Gewürze spielen eine zentrale Rolle. Kreuzkümmel, Koriander, Paprika, Safran, Anis und Minze verleihen den Speisen ihre charakteristischen Aromen. Dabei geht es nicht nur um Schärfe, sondern um ein harmonisches Zusammenspiel verschiedener Geschmacksrichtungen. Natürlich dürfen wir die tunesischen Süßspeisen nicht vergessen. Die Vielfalt ist beeindruckend. Baklava, Makro, Jojo, Slebia oder Samsa sind nur einige Beispiele. Viele dieser Spezialitäten basieren auf Mandeln, Datteln, Honig und Orangenblütenwasser. Besonders bekannt ist Makruf, eine Süßigkeit aus Grießteig, gefüllt mit Datteln und anschließend in Honig getränkt. Vor allem die Stadt Kairouan gilt als Hochburg dieser Köstlichkeit. Auch Getränke haben ihren festen Platz der kulinarischen Kultur Tunesiens. Ja, der traditionelle Minztee mit Pinienkernen wird Gäste häufig als Zeichen der Gastfreundschaft serviert. Ebenso beliebt ist der türkische Kaffee, der während der osmanischen Zeit seinen Weg nach Tunesien fand und an Geschmack verbessert wurde. In Sommermonaten genießen viele Menschen frische Fruchtsäfte aus Granatapfel, Feigen oder Orangen. Besonders die Zitrusfrüchte aus dem Gabon sind weit über die Landesgrenzen hinaus bekannt. Was die tunesische Gastronomie jedoch wirklich besonders macht, ist die Bedeutung des gemeinsamen Essens. Mahlzeiten sind in Tunesien soziale Ereignisse. Familien kommen zusammen, Freunde treffen sich, Geschichten werden erzählt und Traditionen weitergegeben. Das Essen verbindet Generationen und schafft Gemeinschaft. Bei Festen, Hochzeiten oder religiösen Feiertagen spielt die Küche eine zentrale Rolle. Die Zubereitung vieler Gerichte erfolgt oft gemeinsam und wird von Generation zu Generation weitergegeben. So ist die tunesische Gastronomie weit mehr als eine Sammlung von Rezepten. Sie ist Ausdruck einer jahrtausendalten Kultur, eines reichen historischen Erbes und einer tief verwurzelten Gastfreundschaft. Wer Tunesien besucht, entdeckt nicht nur beeindruckende Landschaften, antike Ruinen oder traumhafte Strände. Nein, nein, er entdeckt auch eine Küche voller Farben, Düfte und Geschichten. Jeder Teller erzählt von Traditionen, von Begegnungen und von Menschen, die ihre Kultur mit Stolz bewahren und gerne mit anderen teilen. Die tunesische Gastronomie ist daher nicht nur ein Genuss für den Gaumen, sondern auch eine Einladung, das Land mit allen Sinnen zu erleben. Na dann, bleiben Sie neugierig, bleiben Sie inspiriert und tragen wir gemeinsam den Stolz auf unser wunderbares Tunesien in die Welt hinaus. 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

willkommen, wenn es wieder heißt Radio Tunis, internationaler Rundfunk, deutsches Programm am Mikro euren ist. Natürlich mit den besten Hits geht es auch weiter, aber vorerst heute Samstag, der 15. August, somit schon morgen der 16. und der 228. Tag des gregorianischen Kalenders. Somit bleiben es immerhin 137 Tage bis zum Jahresende. Für diejenigen, die unbedingt wissen wollen, wer überhaupt heute Geburtstag hat, ja, Jennifer Lawrence, sie feiert ihren Geburtstag. So, an all diejenigen, die auch ihren Geburtstag feiern, natürlich wünsche ich ihnen viel, viel Glück, viel, viel Gesundheit und unheimlich viel Liebe. Happy Birthday, und mit den Hits geht's auch weiter. Bleibt einfach nur dran.

eine großartige Nachricht aus der Welt der Wissenschaft und Technologie. Das tunesische Roboter-Nationalteam hat bei der Robotik-Weltmeisterschaft in China einen historischen Erfolg gefeiert. Die Delegation, bestehend aus 14 jungen Talenten, hat insgesamt 45 Medaillen gewonnen. Gold, Silber und Bronze in den verschiedenen Disziplinen des Wettbewerbs. Ganz besonders stolz kann Tunesien auf den ersten Platz in der Kategorie Roboterprogrammierung sein. Das Team holte sich dort den Pokal und stand ganz oben auf dem Podium. Organisiert wurde die Teilnahme von der tunesischen Vereinigung für die Zukunft der Wissenschaft und Technologie, kurz ATAST. Die jungen Tunesierinnen und Tunesier präsentierten insgesamt 14 Roboter und 7 wissenschaftliche Projekte vor der internationalen Jury. Mit diesem neuen Erfolg steigt die gesamte Zahl der von ATAST gewonnenen Medaillen bei internationalen Wettbewerben auf 695. Das zeigt, es handelt sich nicht um einen Zufallserfolg, sondern um kontinuierliche harte Arbeit über Jahre hinweg. Der Verband bedankte sich in seiner Mitteilung ausdrücklich bei den Trainerinnen und Trainern, den Eltern und allen Unterstützerinnen und Unterstützern, die zu diesem historischen Erfolg für Wissenschaft und Technologie in Tunesien beigetragen haben. Dieser Sieg reiht sich ein in eine Serie beeindruckender Erfolge tunesischer Jugendlicher im Bereich Robotik. Erst im Juli hatte das Team Night Fury bei einem Wettbewerb für Kampfroboter in Istanbul den ersten Platz belegt. Ein weiterer Beweis für das enorme Potenzial der jungen Generation Tunesiens in den Bereichen Wissenschaft, Technologie und Innovation.

0: richten den Blick heute Abend nach Elgem. Dort geht am Samstag, heute Abend, der 15. August, die 39. Ausgabe des Internationalen Festivals für Symphonische Musik zu Ende. Ja, und für diesen besonderen Abschluss hat das Festival einen außergewöhnlichen Künstler eingeladen, den österreichischen Geiger und Komponisten Juri Revitsch, der bereits bei der Ausgabe 2025 in Elgem das Publikum begeisterte, kehrt nun mit seinem Ensemble My Sounds zurück. Die österreichische Präsenz ist dabei ein wichtiger Bestandteil des Festivals. Österreich gehört seit Jahren zu den treuen internationalen Partnern von Elgem. Das Konzert verspricht eine musikalische Reise durch verschiedene Epochen und Stilrichtungen. Auf dem Programm stehen unter anderem Werke von Antonio Vivaldi, Peter Tchaikovsky, Piazzolla und Saint-Saëns, Bernstein und Gershwin, ergänzt durch eine eigene Komposition von Juri Revitsch. Und wo könnte dieses musikalische Erlebnis eindrucksvoller sein als im römischen Amphitheater von Elgem? Unter dem tunesischen Sommerhimmel treffen an diesem Abend Geschichte, Architektur und Musik aufeinander. Das Konzert beginnt heute Abend um 22 Uhr und bildet den krönenden Abschluss einer Festivalausgabe, die Künstler und Ensembles aus Tunesien, Österreich, Frankreich, Spanien und Italien zusammengebracht hat. Ein Abend also, an dem die Violine von Juri Revitsch nicht nur Musik spielt, sondern eine Brücke zwischen Kulturen, Generationen und musikalischen Traditionen schlägt und damit genau den Geist verkörpert, für den das Festival von Elgem seit fast 4 Jahrzehnten steht.
1: Was machst du heute?

0: Und zum Abschluss noch der Blick auf den Sonntag. Das Wetter bleibt heiß und überwiegend sonnig, allerdings kann der Himmel zeitweise wechselnd bewölkt sein. Für Tunis werden rund 35 Grad erwartet bei mäßigem Nordostwind. Örtlich sind auch Gewitter möglich. Im Landesinneren und im Süden bleibt es weiterhin sehr heiß. An den Küsten sind die Temperaturen etwas angenehmer, auch wenn die Hitze deutlich zu spüren bleibt. Wer den Sonntag am Strand verbringen möchte, kann das grundsätzlich tun, am besten aber am Vormittag oder gegen späten Nachmittag. Die Mittagssonne sollte möglichst vermieden werden und noch ein Tipp für den Sonntag: leichte Kleidung aus Baumwolle oder Leinen tragen, eine Kopfbedeckung nicht vergessen und zwischendurch immer wieder ins Wasser oder in den Schatten gehen. So, das war's wieder. Wenn es heißt Radio Tunis, internationaler Rundfunk, deutsches Programm, am Mikro eure Ines. Ich wünsche euch das Beste und tschüss.
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